0: los pueblos americanos,
1: die amerikanischen Völker oder die Völker Amerikas,
0: canción compuesta por Violeta,
1: ein Lied von Violeta,
0: que habla de la unidad y la importancia que tiene para nosotros los latinoamericanos,
1: das von der Einheit und der Wichtigkeit dieser Einheit für die lateinamerikanischen Völker,
0: mantener, conservar y construir la unidad latinoamericana,
1: das dazu aufruft, die Einheit Lateinamerikas herzustellen und zu bewahren.